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1: Herzlich willkommen zur deutschsprachigen Sendung beim Polnischen Rundfunk. Aus dem sonnigen Warschau begrüßt Sie am Mittwoch Joachim Tschitschek.

0: Irski. Dzień dobry. Die Ukraine erlebt die schwerste innenpolitische Krise seit Beginn des russischen Angriffskrieges. Tausende Menschen demonstrieren gegen Präsident Volodymyr Zelensky, nachdem der populäre Verteidigungsminister Michailo Fedorov aus der Regierung ausgeschieden ist. Gleichzeitig bemüht sich der Präsident um eine Entspannung der Beziehungen zu Polen. Steht die Ukraine vor einem politischen Wendepunkt? Mehr dazu gleich. Außerdem blicken wir auf das Schicksal der Deutschen, die nach dem Zweiten Weltkrieg aus Ostpreußen nach Westdeutschland kamen.
1: Die Bevölkerung selbst hatte dort stark gelitten. Es ging den Menschen schlecht. Sie hatten wenig zu essen. In Städten war der Wohnraum weg. Viele Städte waren kaputt. Und nun kamen Millionen von Menschen plötzlich.
0: Die bewegte Geschichte Ermlands ist eines unserer Themen. Zuerst aber die wichtigsten Meldungen des Tages. Seit Beginn der Sommerferien sind auf Polenstraßen mehr als 100 Menschen bei Verkehrsunfällen ums Leben gekommen. Nach Angaben der Polizei zählen überhöhte Geschwindigkeit, Missachtung der Vorfahrt, riskantes Fahrverhalten und Alkohol am Steuer weiterhin zu den häufigsten Unfallursachen. Unter den Todesopfern befinden sich mehr als 20 Motorradfahrer, 11 Fußgänger und 10 Radfahrer. Nach der Polizeistatistik für das erste Halbjahr dieses Jahres ist die Zahl der Unfälle mit E-Scootern im Vergleich zum Vorjahreszeitraum um 35% gestiegen. Dagegen ging die Zahl der Unfälle mit Radfahrern um fast 15% zurück. Ukrainische Drohnen haben erneut Logistikzentren des russischen Online-Händlers Wildberries angegriffen. Nach Angaben russischer Behörden brachen an beiden Standorten Großbrände aus. Mehrere Menschen wurden verletzt. Der ukrainische Präsident Volodymyr Zelensky bestätigte die Angriffe und erklärte, die ukrainischen Streitkräfte hätten wichtige Ziele getroffen. Nach seinen Angaben dienten die Logistikzentren der Versorgung der russischen Armee mit Drohnenkomponenten und Navigationsausrüstung. Wir bringen den Krieg dorthin zurück, wo er hingehört, nach Russland. Frieden ist notwendig. Russland muss zur Diplomatie gezwungen werden, schrieb Zelensky. Es handelt sich bereits um den zweiten Angriff auf die Infrastruktur von Wildberries innerhalb weniger Tage. Pioniere der Bundeswehr unterstützen auf Einladung Polens den Ausbau der Verteidigungsinfrastruktur im Rahmen des Programms Ostschild. Das teilte der Generalstab der polnischen Streitkräfte am Mittwoch mit. Ziel des Programms Ostschild ist der Ausbau von Befestigungsanlagen an der Grenze zu Russland und Belarus als Reaktion auf den russischen Angriffskrieg gegen die Ukraine. Das deutsche Kontingent umfasst mehrere Dutzend Pioniere und verfügt über eigenes Spezialgerät. Im polnischen Internet kursieren seit Tagen KI-Videos, die angeblich polnische Soldaten zeigen. Die als Straßeninterviews gestalteten Aufnahmen zeigen künstlich erzeugte Männer in Uniform, die die Ukraine, die Europäische Union und die polnische Regierung kritisieren. Zudem behaupten sie unter anderem, ukrainische Flüchtlinge ließen die Kriminalität in Polen steigen. Nach Einschätzung polnischer Experten könnten die Clips Teil einer russischen Desinformationskampagne sein. Nein. Die künstlich erzeugten Figuren benutzen abwertende Bezeichnungen für Ukrainer, warnen vor einer angeblichen neuen Migrationswelle nach Polen und verbreiten antieuropäische Botschaften. Es ist nicht das erste Mal, dass KI-generierte Soldaten für Desinformation gegen Polen und die Ukraine eingesetzt werden. Bereits im vergangenen Jahr tauchten gefälschte Videos auf, in denen angebliche polnische Soldaten die Einnahme von Lviv forderten. Mit einem Gedenkmarsch wird heute in Warschau an den Beginn der Deportationen aus dem Warschauer Ghetto vor 84 Jahren erinnert. Der Marsch startet am ehemaligen Umschlagplatz, von dem aus die deutschen Besatzer ab dem 22. Juli 1942 rund 300.000 Jüdinnen und Juden in das Vernichtungslager Treblinka deportierten. Die sogenannte Große Aktion war Teil des nationalsozialistischen Plans zur vollständigen Vernichtung der jüdischen Bevölkerung. Die deutschen Behörden täuschten die Bewohner des Ghettos, indem sie behaupteten, die Menschen würden zu Arbeitseinsätzen im Osten umgesiedelt. Tatsächlich wurden sie in Güterwagen nach Treblinka gebracht und dort unmittelbar nach ihrer Ankunft größtenteils ermordet. Innerhalb weniger Wochen wurden mindestens 250.000 Menschen deportiert.

diesjährige Denkmarsch beginnt um 18 Uhr am Umschlagplatz und führt durch den Warschauer Stadtteil Muranow bis zum Rachel-Auerbach-Platz. Und soweit die Meldungen beim Polnischen Rundfunk. Weiter geht es mit der Presseschau. Ein Staat an der NATO-Ostflanke sollte sich sowohl um eine dauerhafte amerikanische Militärpräsenz als auch um den Aufbau glaubwürdiger europäischer Verteidigungsfähigkeiten bemühen. Die entscheidende Frage sei daher nicht, mit wem Polen zusammenarbeiten solle, sondern ob das Land in der Lage sei, selbst einen eigenen Beitrag zu dieser Zusammenarbeit zu leisten, schreibt der frühere Außenminister Jacek Czaputowicz in der Rzeczpospolita. Polen verhalte sich jedoch immer häufiger nicht wie ein handlungsfähiger Akteur der internationalen Politik, sondern lediglich wie ein Territorium. Gemeint sei damit nicht die geografische Lage, sondern der Verlust politischer Handlungsfähigkeit, also der Fähigkeit, Entscheidungen, Vorschläge und gemeinsame Maßnahmen mitzugestalten. Zwar bemühe sich Polen zu Recht um eine dauerhafte Präsenz amerikanischer Truppen und investiere in die dafür notwendige Infrastruktur. Gleichzeitig schließe es sich jedoch von sicherheitspolitisch wichtigen Vorhaben aus, etwa von einer möglichen künftigen Stabilisierungsmission in der Ukraine. Ministerpräsident Donald Tusks Ankündigung, in Polen gemeinsame Manöver mit französischen und britischen Streitkräften abzuhalten, verdeutliche diese Rolle, schreibt Czaputowicz. Polen stelle den Transit, den Transport von Ausrüstung, deren Lagerung und die logistische Unterstützung sicher. Es beteilige sich jedoch nicht an der Planung der Operationen, sondern beschränke sich darauf, seine geografische Lage zur Verfügung zu stellen. Genau das unterscheide ein Territorium von einem politischen Akteur. Den Autor überrasche daher nicht, dass Polen nicht dem E3-Format angehöre. Zwar investiere Polen erhebliche Mittel in die Verteidigung und kaufe Rüstungsgüter im Ausland ein, dies führe jedoch zu keinem spürbaren Ausbau der Leistungsfähigkeit der heimischen Rüstungsindustrie. Wer seinen Partnern keinen klaren Mehrwert bieten könne, werde leichter übergangen. Auf dem Spiel stünden weder Prestige noch allein ein Platz am Verhandlungstisch, sondern realer Einfluss auf Entscheidungen, die Polens Sicherheit für die kommenden Jahrzehnte prägen werden. Frankreich, Großbritannien und Deutschland werden die Friedensverhandlungen sowie die künftige europäische Sicherheitsordnung maßgeblich mitgestalten. Wer sich für die Rolle eines Territoriums entscheide, dürfe sich nicht wundern, wenn andere wie eigenständige Akteure auftreten, lautet Jacek Czaputowicz's Fazit in der Rzeczpospolita. Von Kiew bis Lviv sind tausende Menschen in ukrainischen Städten auf die Straße gegangen. Die Demonstranten haben Präsident Wolodymyr Zelensky ein klares Ultimatum gestellt. Der frühere Verteidigungsminister Mikhailo Fedorow müsse in die neue Regierung zurückkehren. Die Entwicklung hat eine schwere politische Krise in Kiew und einen tiefen Konflikt über den weiteren Kurs im Krieg offengelegt. Wie Tadeusz Iwański, der Leiter der Abteilung Weißrussland, Ukraine und Moldau am Zentrum für Oststudien betont, gehe der aktuelle Konflikt weit über einen bloßen Personalstreit hinaus. Er berühre die Grundpfeiler des ukrainischen Widerstands. Aus Sicht vieler Ukrainer stünden Mikhailo Fedorow und der Oberbefehlshaber der ukrainischen Streitkräfte General Oleksandr Syrski für zwei grundverschiedene militärische Konzepte. Fedorow bevorzuge eine moderne Kriegsführung. Sie basiere auf Innovation, Automatisierung und dem Einsatz von Drohnen. Er verringere auch die Zahl der Opfer. General Syrski hingegen gelte als Vertreter eines traditionellen Ansatzes. Aus Sicht seiner Kritiker fehle ihm eine klare, langfristige Strategie. Im Schatten der innenpolitischen Krise versuche Zelensky zugleich, die Spannungen im Verhältnis zu Polen abzubauen. Er stellte einen 5-Punkte-Plan zu historischen Fragen und zum Dialog über die Verbrechen in Wolynien vor. Der wichtigste konkrete Punkt des Plans sei die angekündigte Freigabe von Exhumierungen. Die angekündigte Öffnung der Archive

0: werde dagegen eher als symbolische Geste gegenüber den internationalen Partnern verstanden. Die jüngsten Ereignisse hätten aber vor allem den tiefen Konflikt über den weiteren Kurs im Krieg offengelegt. Präsident Zelensky befindet sich damit in der schwersten politischen Krise seit langem, urteilt Tadeusz Iwański für die Denkfabrik OSWO. Eine ähnliche Einschätzung finden wir im Wochenmagazin Wprost. Wie Jakub Mielnik schreibt, entlasse Präsident Wolodymyr Zelensky einen Verteidigungsminister, der in der Bevölkerung beliebter sei als er selbst, Korruption in den Streitkräften bekämpfe und zugleich greifbare Erfolge im Krieg gegen Russland erziele. Nach dem Streit mit Polen sei dies dem Autor zufolge ein weiteres Beispiel dafür, wie gefährlich Zelensky nicht nur für die Ukraine, sondern auch für ganz Europa werde. Zum ersten Mal stelle sich nun die Frage, ob für den ukrainischen Präsidenten der Machterhalt wichtiger sei als ein Ende des Krieges gegen Russland. Nun erscheine diese Frage umso berechtigter, heißt es weiter, da der ukrainische Präsident den im Land äußerst populären und erfolgreichen Verteidigungsminister Mikhailo Fedorov entlassen habe. Die Abberufung des 35-Jährigen werde als Sieg der Militärbürokratie gewertet. Der nach sowjetischem Vorbild geprägten Generalität habe die von Fedorov vorangetriebene vollständige Digitalisierung der militärischen Beschaffung missfallen, weil sie Korruption erheblich erschwert habe. Aus Protest gegen die Entscheidung des Präsidenten und den symbolischen Sieg Syrizkis über Fedorov hätten nun mehrere wichtige Funktionsträger ihren Rücktritt erklärt, schreibt Mielnik in Wprost. Und soweit die Presseschau. 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Ermland, heute Warmia im Nordosten Polens, war über Jahrhunderte eine Region mit einer außergewöhnlichen Geschichte. Als katholische Enklave im überwiegend protestantischen Ostpreußen nahm sie eine besondere Stellung ein. In diesem Herbst feiert der historische Verein für Ermland sein 170-jähriges Bestehen. Ein guter Anlass, auf die bewegte Geschichte dieser Region und ihre Entwicklung bis in die Gegenwart zu blicken. Arkadiusz Schuba hat sich auf Spurensuche begeben.
1: Über 1000 Jahre sind Polen und Deutsche Nachbarn. Die Geschichte zeigt, dass es nicht immer ein friedliches Nebeneinander der beiden Völker gab. Heute normalisierte sich der Zustand der Nachbarschaft. Die politische Ebene in Gestalt der Europäischen Union verbindet Polen und Deutsche auf jeden Fall. Gibt es auch andere Ebenen, die uns miteinander verbinden? Dazu Dr. Stefan Hartmann, Polonist und Historiker aus Berlin.
2: Nach meiner Meinung verbindet uns jetzt viel mehr mit unseren polnischen Nachbarn, als es in der Vergangenheit der Fall gewesen ist, weil wir einer gemeinsamen Union angehören. Es gibt auf allen Ebenen eine enge Verbindung zwischen Deutschen und Polen. Ob das nun kulturell ist, ob das nun wirtschaftlich ist, ob das auch konfessionell ist. Wir hatten ja einen polnischen Papst, einen deutschen Papst und die geistige Kultur verbindet uns eigentlich immer fester miteinander. Auch die Deutschen, die früher hier gelebt haben, da sind ja doch viele zurückgekehrt aus Interesse, um ihre alte Heimat wiederzusehen und haben dann polnische Bewohner getroffen und haben sich mit ihnen ausgesprochen. Also für die Zukunft die Aussichten sehr viel günstiger sind, als wir sie jemals gehabt haben.
1: Menschenschicksale sollten immer im Vordergrund der Geschichte stehen. Viele von den in Ostpreußen einst lebenden Menschen mussten nach dem Zweiten Weltkrieg ausreisen. In der neuen Heimat war es für sie nicht gerade einfach. Darüber Reinhard Golz, Institut für die Niederdeutsche Sprache in Bremen.
3: Als die Deutschen aus Ostpreußen in Westdeutschland ankamen, wurden sie ja nicht freundlich aufgenommen. Die Bevölkerung selbst hatte dort stark gelitten. Es ging den Menschen schlecht. Sie hatten wenig zu essen. In Städten war der Wohnraum weg. Viele Städte waren kaputt. Und nun kamen Millionen von Menschen plötzlich. Wir haben Zeugnisse darüber, dass Menschen dann eben später beschrieben haben, wie sie empfangen worden sind im Westen. Und das war nicht immer sehr freundlich. Ich habe einen Satz gefunden in der Literatur. Da wurde eine Frau bezeichnet als katholische Sau. In Norddeutschland war man evangelisch. Sie war anders, sie sah anders aus, auch hatte auch noch einen anderen Glauben. Das ist also ein Faktor für Diskriminierung gewesen.
1: Die deutsche Minderheit in Polen wird oft eine Brücke zwischen Deutschland und Polen genannt, bildeten auch die Flüchtlinge aus Ostpreußen

0: eine solche Brücke, Reinhard Golz?
1: Nach Polen, vielleicht auch eine Brücke nach Russland zu bilden, das kommt später. Das setzt in den, vielleicht schon ganz leicht in den 70er Jahren ein, aber verstärkt dann in den 80er, in den 90er Jahren, dass diese Leute, die Flüchtlinge, begriffen haben, wir können nicht mehr zurück. Wir wollen auch nicht mehr zurück, denn wir haben längst eine neue Heimat gefunden und sind zufrieden im Westen. Gleichwohl haben wir ein Bedürfnis, unsere Kindheitsräume aufzusuchen, da wo ich groß geworden bin. Da möchte ich nochmal hingehen, da möchte ich die Erde anfassen, ich möchte das Haus anfassen. Ich möchte auch die Menschen kennenlernen, die da jetzt wohnen. Es hat dann ja doch sehr viele, sehr fruchtbare Kontakte gegeben von Flüchtlingen zu polnischen Menschen, die hier wohnen, und auch das gleiche gilt für den Oblast Kaliningrad.
0: Wie wird die Zukunft der in Deutschland lebenden Kinder Ostpreußens? Die Kultur ihres Herkunftsgebiets wird doch gering gepflegt. Nochmals Reinhard Golz.
1: Also die kulturellen Elemente sterben weitgehend aus. Die Sprache stirbt aus, bestimmte Bräuche sterben aus. Was wird denn an die Kinder- und Enkelgeneration weitergegeben? Und da war immerhin doch der Befund so, dass über die Hälfte der Kinder und Enkel gesagt haben, ja, wir haben Interesse. Aber woran habt ihr denn Interesse? Was wisst ihr denn noch? Das sind dann Kochrezepte, nicht? Oma hat so einen schönen Kuchen gebacken und das wissen wir noch, wir haben das Rezept. Das sind dann religiöse Feste, die gar nicht so eng an das Ermland gebunden sind. Ich befürchte, dass wir kulturelle Kontakte oder kulturelle Fortschreibungen nur in ganz engem Maße feststellen können. Was bleibt, ist die Erinnerung auch an eine gemeinsame Geschichte. Und es bleibt nicht nur die, sondern vor allen Dingen der Blick auf eine gemeinsame europäische Zukunft.
2: Mówi Warszawa. Als dieser Archivbeitrag 1963 entstand, galt Tadeusz Różewicz bereits als eine der wichtigsten Stimmen der polnischen Gegenwartsliteratur. Sein Drama »Die Zeugen« oder »Unsere kleine Stabilisierung« wurde zu einem Symbol seiner Zeit. Wir hören einen seiner bekanntesten Dialoge. Zwei Männer beobachten einen Menschen, der offenbar Hilfe braucht. Doch keiner von ihnen ist bereit, seinen sicheren Platz zu verlassen. Eine Szene, die weit über ihre Entstehungszeit hinausweist und bis heute Fragen nach Gleichgültigkeit und persönlicher Verantwortung aufwirft.
3: Das ist eigentlich alles. Von der Besatzungszeit werde ich nicht erzählen. Das kennst du aus eigener Erfahrung. Jetzt habe ich eine ziemlich hohe und verantwortliche Stellung. Ich erinnere mich, damals habe ich mir geschworen, dass schon niemals mehr, verstehst du, niemals mehr. Und habe doch meinen Schwur nicht gehalten. Das ist alles. Du schweigst?
4: Die Zeit ist der beste Arzt.
3: Ja.
4: Mein Lieber, du machst aus dem Floh einen Elefanten. Brühe. Natürlich kann sie der Leber schaden. Ich liebe Kuchen mit Creme. In der griechischen Mythologie essen sie Braten aus den eigenen Kindern. Und in Dantes Hölle frisst der Vater aus den Köpfen seiner Kinder das Hirn.
3: Immer sagst du sowas, dass ich lachen muss. Weißt du? Und das da kriecht dauernd in unsere Richtung.
4: Was siehst du wieder dort?
3: Nichts Interessantes.
4: Dieses Hügelchen?
3: Welches Hügelchen?
4: Dieser dunkle Gegenstand, von dem du gesprochen hast.
3: Eben. Er kommt wohl näher.
4: Sagte er was?
3: Nein.
4: Schade, dass wir so beschäftigt sind. Aber vielleicht hast du einen Augenblick Zeit und machst einen Sprung dahin.
3: Ausgeschlossen. Jetzt kann ich nicht. Vielleicht, wenn ich fertig bin.
4: Ist da niemand in der Nähe?
3: Nein.
4: Schade, dass ich es nicht sehen kann.
3: Dreh dich doch um. Du kannst dich doch wohl umdrehen.
4: Ich kann nicht. Jetzt muss ich hier hinschauen.
3: Auf was schaust du? Was soll das heißen, muss?
4: Das ist schon nicht meine Sache.
3: Recht hast du. Acht auf das Deinige.
4: Alles hat seinen Platz. Endlich nach einer so langen Pause.

0: Letzten Endes leben wir ja in einer zivilisierten Welt.
1: Es gibt die städtische Müllabfuhr.
0: Man kann anrufen, dass sie kommen und das wegräumen sollen.
1: Ich würde etwas trinken.
0: Was machst du da? Mir scheint, du hörst nicht, was ich dir sage.
1: Nein.
0: Was?
1: Mir kam in den Sinn, dass ich dir alles von mir erzählt habe, du von dir aber noch nicht mal ein Wörtchen.
0: Ich habe nichts zu erzählen, bin ganz einfach ein gewöhnlicher Mensch.
1: Mensch?
0: Mensch!
1: Mein Gott.
0: Was mein Gott?
1: Mensch.
0: Und was ist wunderlich daran?
1: Nichts.
0: Nichts?
1: Hast du so gestöhnt? Das ist sicher dieser unselige Seehund.
0: Ein Seehund auf der Straße?
1: Er konnte aus dem Bassin kommen. Im Übrigen, es ist kein Seehund. Es ist ein Klotz. Jetzt sehe ich es genau.
0: Ein Hund?
1: Ja.
0: Ein Setter?
1: Ein Hühnerhund.
0: Kurzhaarig?
1: Rauhaarig.
0: Ein Dackel?
1: Glatthaarig.
0: Langhaarig.
1: Aber das bist heult auch.
0: Es ist ein Dobermann.
1: Wasserhund.
0: Pudel.
1: Schnauzer.
0: Siehst du ihn genau?
1: Nein. Morgen muss ich zum Optiker gehen.
0: Und ich zum Zahnarzt.
1: Stell dir vor, es erhebt sich.
0: Siehst du ihn gut?
1: Ja, interessant. Weiße Haut mit verschiedenen Nuancen.
0: Von weiß-rosa bis gelblich.
1: Starker Haarwuchs auf dem Körper. Kopfhaar leicht gewellt.
0: Manchmal fast glatt. Augen und Haarfarbe hell.
1: Haare schwarz gelockt.
0: Ziemlich kurz.
1: Augen sehr dunkel.
0: Na, siehst du, ich sagte doch.
1: Jetzt steht er auf zwei Pfoten.
0: Sicher dem Zirkus entlaufen.
1: Rührt sich nicht.
0: Spring rüber.
1: Ich kann nicht. Du weißt doch, dass ich meinen Platz nicht verlassen kann.
0: Oh, ich hab's vergessen.
1: Du vergisst sehr schnell, was man dir sagt. Du weißt doch genau, mit welcher Mühe ich mir diesen Platz erkämpfte. Hab mich nicht satt gegessen, nicht gespielt, nicht gejagt, nicht geliebt. Und jetzt willst du mich überreden, dass ich meinen Platz verlassen soll?
0: Beruhige dich!
1: Still!

0: Was sagst du?
1: Nichts. Sprich weiter.
0: Wovon?
1: Was schon wieder? Irgendein unangenehmer Geruch.
0: Ich spüre nichts.
1: Was, du spürst nichts, wo ich es doch spüre?
0: Mein Ehrenwort, ich spüre nichts.
1: Was schon wieder für Ehre?
0: Nun, Ehre.
1: Ehre?
0: Ehre.
1: Ja, das ist der einzige Wert, der uns blieb.
0: Ja, das eine blieb uns.
1: Was?
0: Hier liegt wohl irgendwo Aas.
1: Was eigentlich machen die Behörden? Wo ist die öffentliche Meinung?
0: Was?
1: Die öffentliche Meinung.
0: Eben.
1: In der zweiten Hälfte des 20. Jahrhunderts liegt mitten in der Stadt ein krepiertes Vieh und niemanden geht das was an.
0: Eben.
1: Hund! Von welchem Hund sprichst du?
0: Von dem, der zu dir kroch.
1: Zu mir? Davon weiß ich nichts.
0: Oh Gott!
1: Bitte? Du sagtest mir was?
0: Nein. Er liegt mit der Fresse im Dreck.
1: Armer Franz.
0: Er rührt sich noch.
1: Und wo ist er jetzt?
0: Zu meinen Füßen.
1: Was? Was quasselst du?
0: Er liegt knapp einen Schritt von meinem Fuß.
1: Und was ist das?
0: Ich weiß nicht.
1: Aber jetzt kannst du dich doch rühren.
0: Ich kann nicht.
1: Wieso kannst du nicht? Was soll das heißen? Nicht einen Schritt kannst du machen?
0: Ich kann mich nicht von meinem Platz rühren.
1: Jetzt wird ihn dir niemand wegnehmen. Rühr dich!
0: Mein Lieber, ich sehe, dass du dich aufregst. Ich höre neue Noten in deiner Stimme. Emotion? Du regst dich auf, befiehlst, schreist? Ich hoffe, du fängst nicht an, mir Moral zu predigen, was? Nur ein Schritt trenn dich, rühre dich, du Wohltäter. Vielleicht wirst du noch anfangen, mich an die Pflichten dem lieben Nächsten gegenüber zu erinnern. Schieß los mit der Predigt.

0: Mach dir Luft. Rühr dich! Ich habe dir schon erklärt, dass ich mich nicht von diesem Platz fortrühren kann.
1: Und bücken kannst du dich?
0: Ich kann nicht.
1: Was?
0: Ich will nicht.
1: Zerreiß die Fesseln.
0: Was für Fesseln? Das war nur so ein Gerede. Hier gibt es keinerlei Fesseln zu zerreißen. Ich habe ganz einfach keine Lust, mich von hier wegzurühren. Klar?
1: Atmet er?
0: Ich weiß nicht. Wenn er sich interessiert, dann komm und sieh nach. Nun was?
1: So sehr interessiert es mich nicht. Was machst du da? Hast du die Rettungsstelle verständigt?
0: Natürlich.
1: Sagt er was?
0: Ich weiß nicht.
1: Wenn du dich ein bisschen bückst, hörst du vielleicht was?
0: Ich kann nicht.
1: Interessant, wie er aussieht.
0: Schwer zu erkennen.
1: Und die Rasse? Kannst du erkennen?
0: Nein.
1: Ist da nicht irgendein Zeichen, ein Ring, ein Ausweis?
0: Ich weiß nicht, worum es dir geht. Es ist ein Skandal, dass doch niemand dieses Aas weggeräumt hat.
1: Du sprichst von ihm wie von einem Hund.
0: Das war ein Hund.
1: Bist du sicher?
0: Natürlich.
1: Gott sei Dank.
0: Was sagst du?
1: Nichts.
2: Sie hörten ein Fragment aus Tadeusz Różewicz' Drama »Die Zeugen oder unsere kleine Stabilisierung«. Der Archivbeitrag stammt aus dem Jahre 1963. Diesen und weitere Archivbeiträge finden Sie auf unserer Internetseite auslandsdienst.pl. Das war ja schon für heute. Machen Sie es gut und bis morgen, sagt Ihnen Joachim Ciecierski. Do usłyszenia. Tschüss.

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1: 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Sie hören den Auslandsdienst des Polnischen Rundfunks am Donnerstag, dem 23. Juli. Am Mikrofon begrüßt Sie Kamila Lutostańska. Schön, dass Sie eingeschaltet haben. In der heutigen Sendung berichten wir unter anderem über den Ausbau des integrierten Schienennetzes in Polen. Vorgesehen sind 2700 Kilometer Hochgeschwindigkeitsstrecken, mehr als 2000 Kilometer neue konventionelle Bahnlinien sowie die Modernisierung bestehender Gleise. Mehr zum gestern angekündigten Programm gleich in den Nachrichten. Und dann? Wussten Sie, dass es in Polen ein Forschungsinstitut gibt, das sich seit mehr als 80 Jahren mit Deutschland beschäftigt? Dort beobachten Wissenschaftlerinnen und Wissenschaftler politische, gesellschaftliche und wirtschaftliche Entwicklungen bei unserem westlichen Nachbarn. Warum diese Forschung gerade heute wichtig ist und wer von ihr profitiert, erfahren Sie in wenigen Minuten. Außerdem stellen wir Ihnen den polnischen Lyriker Władysław Sybyła vor, einen der bedeutenden Dichter der Zwischenkriegszeit, dessen Leben ein tragisches Ende nahm. Doch zuerst die Nachrichten mit Joachim Dziecierski.
2: Und heute unter anderem mit diesen Themen: Demonstrationen gegen wachsende Feindseligkeit gegenüber Ukrainern, EU einigt sich auf weitere Sanktionspaket gegen Russland und Erinnerungen einer Warschauer Aufständischen erscheinen als Buch. In Warschau und Breslau haben am Mittwoch Polen, Ukrainer und Belarussen gegen zunehmende Anfeindungen gegenüber Ukrainern in Polen demonstriert. Die Kundgebungen folgten mehreren Übergriffen auf ukrainische Staatsangehörige sowie einer Zunahme antieuropäischer und antiukrainischer Hetze in den sozialen Medien. Vor der ukrainischen Botschaft in Warschau skandierten die Teilnehmer »Lassen wir uns nicht spalten« und trugen Transparente mit Aufschriften wie »Stoppt den Hass« und »Wir stehen an eurer Seite«. Der Organisator der Kundgebung, der belarussische Journalist Dmitri Hauko, sprach von einer spontanen Reaktion auf die jüngsten fremdenfeindlichen Vorfälle. »Bots können nicht auf die Straße gehen, Menschen schon«, sagte der Aktivist. Für August oder September kündigte er einen landesweiten Marsch der Freundschaft an. Auslöser der Proteste waren unter anderem mehrere Angriffe auf Ukrainer in Polen. Zudem verbreitete sich im Internet ein Video, das radikale Aktivisten beim Eindringen in die Niederlassung eines ukrainischen Unternehmens zeigt. Nach Einschätzung polnischer Behörden und Experten wird die Entwicklung durch russische Desinformationskampagnen verstärkt. Vor dem heutigen Treffen mit dem russischen Außenminister Sergej Lavrov

0: hat US-Außenminister Marco Rubio den Ukraine-Krieg als größtes Hindernis für eine bessere Zusammenarbeit zwischen Washington und Moskau bezeichnet. Nach Angaben Rubios wird sich das Gespräch vor allem auf den russischen Angriffskrieg gegen die Ukraine konzentrieren. Auf die Frage, ob er Russland unter Druck setzen wolle, antwortete der US-Außenminister, er werde das Thema mit seinem russischen Amtskollegen ansprechen. Der Krieg in der Ukraine hat es Russland und den Vereinigten Staaten in vielerlei Hinsicht erschwert, in anderen Fragen gemeinsame Interessen zu finden. Das bedeutet nicht, dass wir nicht nach weiteren Bereichen einer möglichen Zusammenarbeit suchen werden. Gleichzeitig möchten wir, dass dieser Krieg endet. Wir glauben, dass das auch im Interesse Russlands wäre, sagte Rubio. Die EU-Mitgliedstaaten haben sich auf ein 21. Sanktionspaket gegen Russland verständigt. Die Botschafter der 27 Staaten erzielten am Donnerstag eine politische Einigung, die nun noch von den Hauptstädten im schriftlichen Verfahren bestätigt werden muss. Das neue Paket verschärft die Strafmaßnahmen gegen Russland in den Bereichen Energie, Finanzdienstleistungen, Kryptowährungen und Handel. Zudem werden weitere Einzelpersonen und Unternehmen auf die Sanktionslisten gesetzt. Neue Maßnahmen richten sich außerdem gegen die russische Rüstungsindustrie sowie gegen die sogenannte Schattenflotte, mit der Moskau westliche Beschränkungen beim Ölhandel umgeht. Nicht durchsetzen konnten sich die Mitgliedstaaten mit einem geplanten generellen Einreiseverbot für ehemalige Soldaten der russischen Streitkräfte. Stattdessen enthält das Paket lediglich die Verpflichtung, Visa für frühere Angehörige der russischen Armee stärker einzuschränken. Polen will die Zahl der Bahnreisenden in den kommenden Jahrzehnten deutlich steigern. Nach Angaben von Ministerpräsident Donald Tusk soll das modernisierte Schienennetz künftig rund 800 Millionen Fahrgäste pro Jahr befördern, fast doppelt so viele wie heute. Wir bauen das modernste Eisenbahnnetz Europas und das ist keine Übertreibung, sagte Tusk bei einer Pressekonferenz in Warschau. Die Bahn solle künftig zum wichtigsten Verkehrsmittel im Land werden. Kern des Programms ist der Ausbau des integrierten Schienennetzes. Vorgesehen sind der Bau von 2700 Kilometern Hochgeschwindigkeitsstrecken, mehr als 2000 Kilometern neuer konventioneller Bahnlinien sowie die Modernisierung von fast 6000 Kilometern bestehender Gleise. Hochgeschwindigkeitszüge sollen Geschwindigkeiten von bis zu 350 Kilometern pro Stunde erreichen. Die Erinnerungen der Warschauer Aufständischen und Pianistin Danuta Dworakowska sind erstmals als Buch erschienen. Die Autobiografie mit dem Titel Pianistka między dzieciństwem a zdziecinieniem, die Pianistin zwischen Kindheit und Kindlichkeit, ist die erste Buchveröffentlichung der Geschichtskampagne Bohater On, Schalte die Geschichte ein. Dieses Buch erzählt mein Leben ohne Schminke und ohne Beschönigungen, sagte die 98-jährige Autorin der Nachrichtenagentur PAP. Beim Schreiben habe sie das Gefühl gehabt, als würde ich jemandem meine Geschichte erzählen, der aufmerksam zuhört und keine überflüssigen Fragen stellt. Dworakowska schildert in ihren Erinnerungen ihre Kindheit in einem von Musik geprägten Elternhaus, das Leben im besetzten Warschau sowie ihren Einsatz als Sanitäterin im Warschauer Aufstand 1944. Damals war sie erst 16 Jahre alt und diente unter dem Decknamen Lena im Bataillon Gosdawa der Heimatarmee. Für ihren Einsatz wurde sie mit dem Tapferkeitskreuz ausgezeichnet. Und soweit die Meldungen beim Polnischen Rundfunk.
1: Danke, Joachim. In den Kommentaren und Analysen der polnischen Presse stehen heute Russland, Europas Verteidigung und der Arbeitsmarkt im Mittelpunkt.
0: Die Tageszeitung Rzeczpospolita veröffentlicht einen Kommentar von dem Militärexperten Marek Kutarba, der vor einer übertriebenen Angstrhetorik gegenüber Russland warnt. Der Autor bezweifelt nicht, dass Russland zu Provokationen und hybriden Angriffen fähig sei. Er argumentiert jedoch, dass Moskau bereits dann einen Teil seiner Ziele erreiche, wenn es gelinge, in Polen und den baltischen Staaten Angst und Unsicherheit zu schüren. Nach Ansicht Kutarbas verstärken Politiker, Militärs und Medien mit ihren Warnungen vor möglichen russischen Provokationen unbeabsichtigt genau jene Atmosphäre der Verunsicherung.

0: Sicherung auf die Russland setze. Anstatt die Bevölkerung ausschließlich vor Gefahren zu warnen, sollten die politischen Entscheidungsträger zugleich vermitteln, dass die Sicherheitslage unter Kontrolle sei und staatliche Institutionen auf mögliche Bedrohungen vorbereitet seien. Nur so lasse sich verhindern, dass Angst zu einem Instrument russischer Einflussnahme werde. Der Autor betont, dass reale Risiken zwar nicht ignoriert werden dürften, warnt aber davor, jede Spekulation öffentlich zu dramatisieren. Eine dauerhafte Angst könne dazu führen, dass Teile der Gesellschaft eine nachgiebige Haltung gegenüber Moskau befürworteten oder das Vertrauen in den Staat verlieren. Damit würde Russland sein Ziel erreichen, westliche Gesellschaften zu verunsichern und politisch zu spalten, ganz ohne militärische Eskalation. Wir bleiben bei der Rzeczpospolita. Die Zeitung analysiert die wachsenden Signale russischer Wirtschaftseliten, die angesichts des anhaltenden Krieges gegen die Ukraine nach Möglichkeiten suchen, ihre Beziehungen zum Westen wiederherzustellen. Ausgangspunkt ist ein Beitrag des Oligarchen Andrei Melnitschenko in der britischen Zeitschrift The Economist, in dem er vor den Folgen eines endlosen Krieges warnt und indirekt für eine schrittweise Wiederaufnahme des Dialogs mit Russland wirbt. Nach Einschätzung der Zeitung ist Melnitschenkos Text weniger als persönlicher Meinungsbeitrag zu verstehen, sondern vielmehr als Botschaft eines Teils der russischen Elite. Viele wohlhabende Unternehmer litten unter den westlichen Sanktionen und hofften darauf, nach einem möglichen Waffenstillstand wieder Geschäfte mit Europa machen zu können. Moskau versuche daher, den Westen davon zu überzeugen, den Krieg als regionalen Konflikt zu betrachten und möglichst bald zur wirtschaftlichen Zusammenarbeit zurückzukehren. Experten warnen jedoch davor, auf solche Signale einzugehen. Solange Russland seinen Angriffskrieg fortsetze und keine grundlegende Änderung seiner Politik erkennbar sei, könne es kein Business as usual geben. Die Sanktionen hätten das Ziel, den wirtschaftlichen Druck auf den Kreml aufrechtzuerhalten und Russland die Finanzierung des Krieges zu erschweren. Gleichzeitig weist die Zeitung darauf hin, dass unter russischen Oligarchen eine wachsende Nervosität herrsche. Die Gefahr weiterer Sanktionen sowie möglicher Vermögensverluste im Ausland veranlasse einige Unternehmer dazu, ihr Kapital nach Russland zurückzuführen. Dies sei Ausdruck zunehmender Unsicherheit innerhalb der russischen Wirtschaftselite, schreibt The Economist. Die Tageszeitung Gazeta Wyborcza berichtet über den starken Anstieg der Krankschreibungen in Polen und die wachsenden Sorgen von Arbeitgebern. Im vergangenen Jahr wurden fast 30 Millionen Krankschreibungen ausgestellt. Insgesamt verbrachten Beschäftigte rund 300 Millionen Tage im Krankenstand. Die wirtschaftlichen Kosten werden auf etwa 35 Milliarden Zloty, umgerechnet 9 Milliarden Euro, geschätzt. Besonders kritisch sehen Unternehmen die Zunahme kurzfristiger Krankschreibungen, vor allem vor oder nach Wochenenden. Nach Angaben der Sozialversicherungsanstalt SUS wird ein Teil der Krankmeldungen als verlängerter Urlaub genutzt. Deshalb gelten seit April strenge Vorschriften. Arbeitnehmer müssen nachweisen können, dass ihre Aktivitäten während der Krankschreibung den Genesungsprozess nicht beeinträchtigen. Gleichzeitig wurden die Kontrollbefugnisse der Arbeitgeber ausgeweitet. Die SUS überprüft inzwischen nicht nur Arbeitnehmer, sondern auch Ärzte. Mithilfe elektronischer Analysen sollen ungewöhnlich viele ausgestellte Krankschreibungen erkannt werden. Gegen mehrere Mediziner laufen bereits Verfahren, nachdem sie innerhalb kurzer Zeit außergewöhnlich viele solcher Bescheinigungen ausgestellt hatten. Experten warnen jedoch davor, das Problem ausschließlich als Missbrauch des Systems zu betrachten. Immer häufiger seien psychische Erkrankungen der Grund für längere Fehlzeiten. Stress, Erschöpfung und Burnout verursachten inzwischen mehr als 34 Millionen Ausfalltage pro Jahr. Nach Einschätzung der Zeitung werden strengere Kontrollen zwar einzelne Missbrauchsfälle eindämmen, die eigentlichen Ursachen der steigenden Fehlzeiten, insbesondere die zunehmende psychische Belastung am Arbeitsplatz, jedoch nicht beseitigen. Und soweit die Presseschau.
1: Danke, Joachim. Deutschland verändert sich.

0: politisch, wirtschaftlich und gesellschaftlich. Diese Entwicklungen werden auch in Polen genau beobachtet. Seit mehr als 80 Jahren beschäftigt sich das Westinstitut in Poznań mit unserem westlichen Nachbarn und den deutsch-polnischen Beziehungen. Warum diese Forschung gerade heute wichtig ist und wer von ihr profitiert, darüber spreche ich mit Dr. Ryszarda Formuszewicz vom Westinstitut in Poznań.
1: Lassen Sie mich bitte damit anfangen, dass ich das betone, dass es in Polen eine sehr breite Landschaft an Einrichtungen gibt, die sich mit Deutschland beschäftigen. Nichtsdestotrotz hat das Westinstitut in Poznań eine ganz besondere Rolle unter diesen verschiedenen Institutionen, weil es eigentlich die älteste Institution ist, die in seiner Forschung auf Deutschland spezialisiert ist. Das sind inzwischen gut 80 Jahre der Aktivität. Und auch mit diesem klaren Profil, dass man wirklich Deutschland im Zentrum der Forschungsaufgaben stellt, das war auch über eine sehr lange Zeit eigenartig in Polen.
0: Also das Institut wurde eigentlich gleich nach dem Zweiten Weltkrieg gegründet.
1: Ja, und einerseits, es gab damals einen großen Bedarf, Deutschland in der neuen politischen Lage zu erforschen. Und noch ein sehr wichtiger Element, der von Anfang an zu Aufgaben des Westinstituts angehörte, war die Forschung im Hinblick auf die damals sogenannte wiedergewonnene Gebiete, also ehemalige deutsche Territorien, die nach dem Zweiten Weltkrieg Deutschland verloren hat. Inzwischen sagt man eher über die Forschung über die nördliche und westliche Gebiete. Und dieser Bereich ist weiterhin sehr stark bei uns im Hause vertreten.
0: Damit wir das besser verstehen, können Sie uns erklären, was bedeutet das konkret in Ihrer täglichen Arbeit? Mit welchen konkreten Themen befassen Sie sich?
1: Also am Anfang der Forschung steht die Beobachtung. Man schaut auf Deutschland hin und auf die politischen Entwicklungen, aber nicht nur, auch auf die Entwicklungen innerhalb der Gesellschaft, auf die Veränderungen, die dort stattfinden. Und ganz stark auch auf die Wirtschaft, die in Deutschland eine wesentliche Rolle spielt. Und daraus identifiziert man Fragen, die man mit wissenschaftlichen Methoden untersucht. Aber auch anhand von diesen Beobachtungen bereitet man Analysen vor, die relativ zeitnah oder unmittelbar parallel mit diesen politischen Entwicklungen, die begleiten und die auch versuchen, daraus Schlussfolgerungen für die praktische Politik auf polnischer Seite zu formulieren.
0: Also welche Themen stehen derzeit im Mittelpunkt Ihrer Forschung?
1: Also grundsätzlich die Fragen der Veränderungen innerhalb der deutschen Sicherheits- und Verteidigungspolitik wegen der veränderten sicherheitspolitischen Lage insgesamt. Dazu kommen Fragen der wirtschaftlichen Politik, der angestrebten Reformen und der gesellschaftlichen Entwicklungen auch innerhalb der Zuwanderungsprozesse. Ganz, ganz wichtig die Frage der Veränderungen innerhalb der politischen Parteien in Deutschland. Wir haben zurzeit eine Phase, wo sich die politische Landschaft in Deutschland stark verändert. Nach sehr langer Zeit einer gewissen Stabilität, die für Deutschland eigentlich singulär war in Westeuropa. Also all diese Prozesse, die sich mit neuer Dynamik zurzeit in Deutschland zeigen, die werden von den Forschern bei uns untersucht. Es ist vielleicht wichtig, darauf hinzuweisen, dass wir interdisziplinär arbeiten oder multidisziplinär. Das heißt, wir haben im Institut Experten von verschiedenen Fachbereichen und das sind nicht nur Historiker, sondern auch Wirtschaftswissenschaftler, Juristen, Politikwissenschaftler. Insofern können wir diese Prozesse auch aus verschiedenen Perspektiven beleuchten.
0: Und wer nutzt Ihre Analysen? Eher Wissenschaft, Medien oder auch politische Entscheidungsträger?
1: Es gibt verschiedene Typen von Publikationen, die an unterschiedliche Zielgruppen gerichtet werden und man versucht selbstverständlich so breit wie möglich mit eigener Forschung Interesse erwecken. Es ist auch zurzeit eine sehr wichtige Aufgabe, eine fundierte, gute Information über die politischen Fragen an die breite Gesellschaft bereitzustellen, weil wir in einem neuen kommunikativen Umfeld arbeiten und die Fragen der Desinformation zum Beispiel, die spielen eine große Rolle. Insofern ist es wichtig, dass man auch eine verifizierte, gute Informationsbasis für die Breite der Gesellschaft sichern kann. Vielleicht könnte ich noch die Gelegenheit

0: nutzen, um zwei weitere Stärken unseres Instituts hinzuweisen. Also erstens, das ist eine sehr große Bibliothek und das ist die größte Bibliothek in Polen, die auf Deutschland spezialisiert ist. Also jeder, der jetzt bestimmte Veröffentlichungen zu Deutschland sucht, es ist durchaus möglich, dass die in unserer Bibliothek vorhanden sind. Und zweitens, das Institut hat auch eigene Archivbestände und die sind sehr attraktiv für die Forschung. Wir haben Gäste auch aus dem Ausland, die da reinschauen, was da vorhanden ist. Und das ist auch ein wichtiger Element, womit man eigentlich arbeiten kann.
1: Mhm. Frau Dr. Formuszewicz, warum ist es aus Ihrer Sicht wichtig, dass es in Polen eine solche Institution gibt, die sich systematisch mit Deutschland beschäftigt?
0: Ja. Deutschland ist ein sehr wichtiger Nachbar für Polen. Deutschland ist unser Verbündeter innerhalb der NATO. Deutschland ist der wichtige Akteur innerhalb der Europäischen Union, wo man partnerschaftlich zusammenarbeiten möchte. Und es gibt auch eine schwierige Geschichte, die weiterhin eine Rolle spielt. Insofern an verschiedenen Themen, die auch in Polen innerhalb der öffentlichen Debatte immer wieder auftauchen im Hinblick auf Deutschland. Es besteht Bedarf an fundierten Analysen und Studien.
1: Und welche Herausforderungen sehen Sie für die Zukunft der deutsch-polnischen Beziehungen? Sie befassen sich mit diesem Thema im Institut, nicht wahr?
0: Grundsätzlich die Fragen der Kooperation im sicherheitspolitischen Bereich sind von wachsender Bedeutung und ich denke, in diesem Bereich wird auch weiterhin sehr viel begleitend mit der politischen Analyse zu tun sein.
1: Das war Dr. Ryszarda Formuszewicz vom Westinstitut in Poznań. Deutschland zu verstehen ist eine wichtige Aufgabe. Genauso wichtig ist es aber, die eigene Geschichte und Kultur lebendig zu halten. Einer der Dichter, die das literarische Leben der Zwischenkriegszeit geprägt haben und heute weitgehend vergessen sind, ist Władysław Sebyła. Ein Beitrag von Wojciech Osiński.
2: Ostatni wiersz epoki był w druku. Czy za to strzelą w tył głowy Sebyle i pochowają go w smoleńskim lesie? Schrieb Czesław Miłosz in seinem poetischen Traktat von 1957 über seinen Kollegen Władysław Sebyła, dessen Namen er stellvertretend auch für all die Schriftsteller nannte, die in Katyń, Charków und in anderen Orten von den Sowjets ermordet wurden. Władysław Sebyła wurde 1902 in Kłobuck bei Częstochowa geboren. Die Familie zog jedoch bald nach Sosnowiec. Seine glückliche Kindheit wurde durch den Tod seiner Mutter je unterbrochen. Der Vater heiratete erneut, doch das Verhältnis zwischen Władysław und dessen Stiefmutter gestaltete sich schwierig. Auch seine Geschwister waren auf sie nicht gut zu sprechen. Der Bruder verließ mit gerade einmal 14 Jahren das Elternhaus. Władysław erst nach dem Abitur. Von Natur aus sensibel und introvertiert, begann Sebyła bereits mit 8 Jahren Gedichte zu schreiben. Er war vielseitig begabt. Er malte, spielte Geige und Klavier, komponierte. In seinem Werk finden wir nicht nur Katastrophismus, nicht nur Dunkelheit. Sebyła möchte die Grenzen der Geschichte überqueren. Es ist schon irgendwo ironisch, dass Sebyła, ein überzeugter Pazifist, gleich dreimal in polnischer Uniform als Soldat an der Front kämpfte. Das erste Mal im Jahr 1919, als er am ersten schlesischen Aufstand teilnahm. Um überhaupt kämpfen zu können, fälschte er seine Geburtsurkunde und gab sich als 2 Jahre älter aus. Er war damals noch nicht volljährig. 1920 meldete er sich freiwillig zum Kriegsdienst gegen das bolschewistische Russland. Für ihn war der Krieg nicht nur eine katastrophistische Vision. Er hatte die optimistische Sicht auf den Ausgang dieser Einsätze. Er glaubte, dass sie den polnischen Staat festigen würden. Und das taten sie auch.
3: Władysława Sebyły nie możemy zamykać tylko w katastrofizmie.
2: Erzählt seinen Biograf Stanisław Duski. Aufgrund seiner Kriegseinsätze schloss Sebyła die Schule erst 1921 ab und begann anschließend ein Studium an der Technischen Universität Warschau. Nahm jedoch nach nur 2 Semestern ein Studium der Polonistik an der Universität Warschau auf. In dieser Zeit verdiente sich Sebyła nebenbei seinen Lebensunterhalt als Angestellter bei einer kleinen Bank. Als Lyriker debütierte er relativ spät und seine gesamte literarische Karriere umfasste kaum ein Jahrzehnt. Er erlangte schnell Anerkennung mit den Gedichtbänden Pieśń Szczurołapa, das Lied eines Rattenfängers, erschien 1930

Und Konzert Exotischne, exotisches Konzert von 1934. 4 Jahre später erschien schon sein letzter Gedichtband Obrazy Myśli, Gedankenbilder, die Sebyła in der Tat den Ruf eines Katastrophisten einbrachten. Im selben Jahr verlieh ihm die

0: sich doch sehr auf metaphysische Themen konzentrierte. Doch er war zweifelsohne auch ein Mann der Tat, beteiligte sich beispielsweise an den schlesischen Aufständen, war ein Verfechter der These, dass diese Gebiete zu Polen gehören. Diese patriotischen Werte hat ihm sein Vater vermittelt.
1: Śląska Polskiego, że tak został przez ojca ukształtowany.
0: Sybyła arbeitete auch zeitweilig beim polnischen Rundfunk, der damals in den Kinderschuhen steckte. Der junge Dichter sorgte von Beginn an für Kontroversen. Er moderierte seine eigene Kultursendung, in der er die Neuerscheinung seiner Schriftstellerkollegen rezensierte. Und Sybyła rezensierte hart. Einer von diesen Kollegen war derart gekränkt, dass er ihn verklagte. Das Gericht verurteilte Sybyła zu 2 Wochen Haft auf Bewährung und einer Geldstrafe von 50.000 Złote.
2: On dokładnie debiutuje w 27 roku, to jest rok po zamachu majowym. Wówczas poezja jest nominowana.
0: Sybyła debütierte wenige Monate nach dem Maiputsch, in einer Zeit, in der das literarische Leben von der Skamander-Gruppe dominiert wurde. Auch von einigen Gruppen in Krakau. Er gehörte einer avantgardistischen Strömung an, die sich sozusagen als Opposition zu beiden Richtungen verstand, die sich ebenso politischen und historischen Themen zuwandte, sich oft als den dritten Weg oder den dritten Ausdruck bezeichnete. Und dennoch hatte er Kontakt zu allen literarischen Größen dieser Zeit, war mit Czesław Miłosz befreundet, auch mit Konstanty Ildefons Gałczyński oder mit so jung talentierten Dichtern wie Krzysztof Kamil Baczyński, der häufig Gast in seinem Haus war. Sybyła ist eine der Figuren in Zbigniew Uniłowskis Roman Wspólny Pokój. Als Lyriker beschritt er aber einen anderen eigenen Weg, vor allem später.
2: Drogę, mówi się często o trzecim wyrazie, trzeciej takiej drodze.
0: Sagt dem polnischen Rundfunk der Krakauer Literaturkritiker Maciej Urbanowski. Er ergänzt, dass Sybyłas Gedichte auch das Frühwerk von Miłosz und Baczyński beeinflusst hätten. Und auch Tadeusz Geitze ließ sich von ihm inspirieren. 1939 ließ er sich als Reserveleutnant mobilisieren und wurde dem 13. Infanterieregiment in Pułtusk zugeteilt, welcher zu der Modlin-Armee gehörte. Er wurde zur Verstärkung der polnischen Armee im Osten abkommandiert und geriet im September 1939 in sowjetische Gefangenschaft. Er wurde in einem Lager in Starobielsk interniert und wurde im April 1940 von einem NKWD-Beamten in Charkiw erschossen. Es ist zwar schwer vorstellbar, aber Władysław Sybyła wurde erst 60 Jahre später postum zum Leutnant befördert, nämlich im Jahr 2007.
3: Po wojnie natomiast w tradycji perelowskiej Sybyła jest
0: in der Volksrepublik Polen sollte Sybyła aufgrund seiner antisowjetischen Ansichten rasch vergessen werden. Heute sieht es etwas anders aus, aber die Rezeption seiner Werke nimmt auch heute noch hin und wieder beunruhigende Züge an. Die Rezeption seines lyrischen Werkes wird von seinem tragischen Tod überschattet. Das Martyrium von Katyn steht häufig im Vordergrund, vielleicht auch zu Recht. Doch Sybyła verdient es auch jenseits des Zusammenhangs des nationalen Martyriums, als ein universeller und sehr eindringlicher Dichter gelesen zu werden. Er war einer der talentiertesten Lyriker seiner Zeit, ist aber gerade heute noch erstaunlich aktuell.
3: Możemy wrócić do Sybyły jako do rozpoznań absolutnie.
0: Meint Joanna Kichel von der Schlesischen Universität in Katowice. An Gelegenheiten, um sich mit dem Leben und Werk von Władysław Sybyła zu beschäftigen, wird es künftig gewiss nicht fehlen. Seine gesammelten Werke sind im Buchhandel erhältlich. Und in einigen Monaten feiern wir den 125. Geburtstag des Schriftstellers.
4: Das war ein Beitrag von Wojciech Osiński. Mehr Beiträge finden Sie auf unserer Homepage auslandsdienst.pl. 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Und damit sind wir am Ende unserer heutigen Sendung. Vielen Dank fürs Zuhören. Am Mikrofon verabschiedet sich Kamila Lutostańska. Do usłyszenia.

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1: 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Sie hören den Auslandsdienst des Polnischen Rundfunks am Donnerstag, dem 23. Juli. Am Mikrofon begrüßt Sie Kamila Lutostańska. Schön, dass Sie eingeschaltet haben. In der heutigen Sendung berichten wir unter anderem über den Ausbau des integrierten Schienennetzes in Polen. Vorgesehen sind 2700 Kilometer Hochgeschwindigkeitsstrecken, mehr als 2000 Kilometer neue konventionelle Bahnlinien sowie die Modernisierung bestehender Gleise. Mehr zum gestern angekündigten Programm gleich in den Nachrichten. Und dann? Wussten Sie, dass es in Polen ein Forschungsinstitut gibt, das sich seit mehr als 80 Jahren mit Deutschland beschäftigt? Dort beobachten Wissenschaftlerinnen und Wissenschaftler politische, gesellschaftliche und wirtschaftliche Entwicklungen bei unserem westlichen Nachbarn. Warum diese Forschung gerade heute wichtig ist und wer von ihr profitiert, erfahren Sie in wenigen Minuten. Außerdem stellen wir Ihnen den polnischen Lyriker Władysław Sybyła vor, einen der bedeutenden Dichter der Zwischenkriegszeit, dessen Leben ein tragisches Ende nahm. Doch zuerst die Nachrichten mit Joachim Dziecierski.
2: Und heute unter anderem mit diesen Themen: Demonstrationen gegen wachsende Feindseligkeit gegenüber Ukrainern. EU einigt sich auf weitere Sanktionspolitik.

Atomraket gegen Russland und Erinnerungen einer Warschauer Aufständischen erscheinen als Buch. In Warschau und Breslau haben am Mittwoch Polen, Ukrainer und Belarussen gegen zunehmende Anfeindungen gegenüber Ukrainern in Polen demonstriert. Die Kundgebungen folgten mehreren Übergriffen auf ukrainische Staatsangehörige sowie einer Zunahme antieuropäischer und antiukrainischer Hetze in den sozialen Medien. Vor der ukrainischen Botschaft in Warschau skandierten die Teilnehmer »Lassen wir uns nicht spalten« und trugen Transparente mit Aufschriften wie »Stoppt den Hass« und »Wir stehen an eurer Seite«. Der Organisator der Kundgebung, der belarussische Journalist Dmitri Hauko, sprach von einer spontanen Reaktion auf die jüngsten fremdenfeindlichen Vorfälle. »Bots können nicht auf die Straße gehen, Menschen schon«, sagte der Aktivist. Für August oder September kündigte er einen landesweiten Marsch der Freundschaft an. Auslöser der Proteste waren unter anderem mehrere Angriffe auf Ukrainer in Polen. Zudem verbreitete sich im Internet ein Video, das radikale Aktivisten beim Eindringen in die Niederlassung eines ukrainischen Unternehmens zeigt. Nach Einschätzung polnischer Behörden und Experten wird die Entwicklung durch russische Desinformationskampagnen verstärkt. Vor dem heutigen Treffen mit dem russischen Außenminister Sergei Lavrov hat US-Außenminister Marco Rubio den Ukraine-Krieg als größtes Hindernis für eine bessere Zusammenarbeit zwischen Washington und Moskau bezeichnet. Nach Angaben Rubios wird sich das Gespräch vor allem auf den russischen Angriffskrieg gegen die Ukraine konzentrieren. Auf die Frage, ob er Russland unter Druck setzen wolle, antwortete der US-Außenminister, er werde das Thema mit seinem russischen Amtskollegen ansprechen. Der Krieg in der Ukraine hat es Russland und den Vereinigten Staaten in vielerlei Hinsicht erschwert, in anderen Fragen gemeinsame Interessen zu finden. Das bedeutet nicht, dass wir nicht nach weiteren Bereichen einer möglichen Zusammenarbeit suchen werden. Gleichzeitig möchten wir, dass dieser Krieg endet. Wir glauben, dass das auch im Interesse Russlands wäre, sagte Rubio. Die EU-Mitgliedstaaten haben sich auf ein 21. Sanktionspaket gegen Russland verständigt. Die Botschafter der 27 Staaten erzielten am Donnerstag eine politische Einigung, die nun noch von den Hauptstädten im schriftlichen Verfahren bestätigt werden muss. Das neue Paket verschärft die Strafmaßnahmen gegen Russland in den Bereichen Energie, Finanzdienstleistungen, Kryptowährungen und Handel. Zudem werden weitere Einzelpersonen und Unternehmen auf die Sanktionslisten gesetzt. Neue Maßnahmen richten sich außerdem gegen die russische Rüstungsindustrie sowie gegen die sogenannte Schattenflotte, mit der Moskau westliche Beschränkungen beim Ölhandel umgeht. Nicht durchsetzen konnten sich die Mitgliedstaaten mit einem geplanten generellen Einreiseverbot für ehemalige Soldaten der russischen Streitkräfte. Stattdessen enthält das Paket lediglich die Verpflichtung, Visa für frühere Angehörige der russischen Armee stärker einzuschränken. Polen will die Zahl der Bahnreisenden in den kommenden Jahrzehnten deutlich steigern. Nach Angaben von Ministerpräsident Donald Tusk soll das modernisierte Schienennetz künftig rund 800 Millionen Fahrgäste pro Jahr befördern, fast doppelt so viele wie heute. Wir bauen das modernste Eisenbahnnetz Europas und das ist keine Übertreibung, sagte Tusk bei einer Pressekonferenz in Warschau. Die Bahn solle künftig zum wichtigsten Verkehrsmittel im Land werden. Kern des Programms ist der Ausbau des integrierten Schienennetzes. Vorgesehen sind der Bau von 2700 Kilometern Hochgeschwindigkeitsstrecken, mehr als 2000 Kilometern neuer konventioneller Bahnlinien sowie die Modernisierung von fast 6000 Kilometern bestehender Gleise. Hochgeschwindigkeitszüge sollen Geschwindigkeiten von bis zu 350 Kilometern pro Stunde erreichen. Die Erinnerungen der Warschauer Aufständischen und Pianistin Danuta Dworakowska sind erstmals als Buch erschienen. Die Autobiografie mit dem Titel Pianistka między dzieciństwem a zdziecinieniem, die Pianistin zwischen Kindheit und Kindlichkeit, ist die erste Buchveröffentlichung der Geschichtskampagne Bohater On, Schalte die Geschichte ein. Dieses Buch erzählt mein Leben ohne Schminke und ohne Beschönigungen, sagte die 98-jährige Autorin der Nachrichtenagentur PAP. Beim Schreiben habe sie das Gefühl gehabt, als würde ich jemandem meine Geschichte erzählen, der aufmerksam zuhört und keine überflüssigen Fragen stellt.

0: Dworakowska schildert in ihren Erinnerungen ihre Kindheit in einem von Musik geprägten Elternhaus, das Leben im besetzten Warschau sowie ihren Einsatz als Sanitäterin im Warschauer Aufstand 1944. Damals war sie erst 16 Jahre alt und diente unter dem Decknamen Lena im Bataillon Gosdawa der Heimatarmee. Für ihren Einsatz wurde sie mit dem Tapferkeitskreuz ausgezeichnet. Und soweit die Meldungen beim Polnischen Rundfunk.
1: Danke, Joachim. In den Kommentaren und Analysen der polnischen Presse stehen heute Russland, Europas Verteidigung und der Arbeitsmarkt im Mittelpunkt.
0: Die Tageszeitung Rzeczpospolita veröffentlicht einen Kommentar von dem Militärexperten Marek Kutarba, der vor einer übertriebenen Angstrhetorik gegenüber Russland warnt. Der Autor bezweifelt nicht, dass Russland zu Provokationen und hybriden Angriffen fähig sei. Er argumentiert jedoch, dass Moskau bereits dann einen Teil seiner Ziele erreiche, wenn es gelinge, in Polen und den baltischen Staaten Angst und Unsicherheit zu schüren. Nach Ansicht Kutarbas verstärken Politiker, Militärs und Medien mit ihren Warnungen vor möglichen russischen Provokationen unbeabsichtigt genau jene Atmosphäre der Verunsicherung, auf die Russland setze. Anstatt die Bevölkerung ausschließlich vor Gefahren zu warnen, sollten die politischen Entscheidungsträger zugleich vermitteln, dass die Sicherheitslage unter Kontrolle sei und staatliche Institutionen auf mögliche Bedrohungen vorbereitet seien. Nur so lasse sich verhindern, dass Angst zu einem Instrument russischer Einflussnahme werde. Der Autor betonte, dass reale Risiken zwar nicht ignoriert werden dürften, warnt aber davor, jede Spekulation öffentlich zu dramatisieren. Eine dauerhafte Angst könne dazu führen, dass Teile der Gesellschaft eine nachgiebige Haltung gegenüber Moskau befürworteten oder das Vertrauen in den Staat verlieren. Damit würde Russland sein Ziel erreichen, westliche Gesellschaften zu verunsichern und politisch zu spalten, ganz ohne militärische Eskalation. Wir bleiben bei der Rzeczpospolita. Die Zeitung analysiert die wachsenden Signale russischer Wirtschaftseliten, die angesichts des anhaltenden Krieges gegen die Ukraine nach Möglichkeiten suchen, ihre Beziehungen zum Westen wiederherzustellen. Ausgangspunkt ist ein Beitrag des Oligarchen Andrei Melnitschenko in der britischen Zeitschrift The Economist, in dem er vor den Folgen eines endlosen Krieges warnt und indirekt für eine schrittweise Wiederaufnahme des Dialogs mit Russland wirbt. Nach Einschätzung der Zeitung ist Melnitschenkos Text weniger als persönlicher Meinungsbeitrag zu verstehen, sondern vielmehr als Botschaft eines Teils der russischen Elite. Viele wohlhabende Unternehmer litten unter den westlichen Sanktionen und hofften darauf, nach einem möglichen Waffenstillstand wieder Geschäfte mit Europa machen zu können. Moskau versuche daher, den Westen davon zu überzeugen, den Krieg als regionalen Konflikt zu betrachten und möglichst bald zur wirtschaftlichen Zusammenarbeit zurückzukehren. Experten warnen jedoch davor, auf solche Signale einzugehen. Solange Russland seinen Angriffskrieg fortsetze und keine grundlegende Änderung seiner Politik erkennbar sei, könne es kein Business as usual geben. Die Sanktionen hätten das Ziel, den wirtschaftlichen Druck auf den Kreml aufrechtzuerhalten und Russland die Finanzierung des Krieges zu erschweren. Gleichzeitig weist die Zeitung darauf hin, dass unter russischen Oligarchen eine wachsende Nervosität herrsche. Die Gefahr weiterer Sanktionen sowie möglicher Vermögensverluste im Ausland veranlasse einige Unternehmer dazu, ihr Kapital nach Russland zurückzuführen. Dies sei Ausdruck zunehmender Unsicherheit innerhalb der russischen Wirtschaftselite, schreibt The Economist. Die Tageszeitung Gazeta Wyborcza berichtet über den starken Anstieg der Krankschreibungen in Polen und die wachsenden Sorgen von Arbeitgebern. Im vergangenen Jahr wurden fast 30 Millionen Krankschreibungen ausgestellt. Insgesamt verbrachten Beschäftigte rund 300 Millionen Tage im Krankenstand. Die wirtschaftlichen Kosten werden auf etwa 35 Milliarden Zloty, umgerechnet 9 Milliarden Euro, geschätzt. Besonders kritisch sehen Unternehmen die Zunahme kurzfristiger Krankschreibungen, vor allem vor oder nach Wochen.

0: Wochenenden. Nach Angaben der Sozialversicherungsanstalt SUS wird ein Teil der Krankmeldungen als verlängerter Urlaub genutzt. Deshalb gelten seit April strengere Vorschriften. Arbeitnehmer müssen nachweisen können, dass ihre Aktivitäten während der Krankschreibung den Genesungsprozess nicht beeinträchtigen. Gleichzeitig wurden die Kontrollbefugnisse der Arbeitgeber ausgeweitet. Die SUS überprüft inzwischen nicht nur Arbeitnehmer, sondern auch Ärzte. Mithilfe elektronischer Analysen sollen ungewöhnlich viele ausgestellte Krankschreibungen erkannt werden. Gegen mehrere Mediziner laufen bereits Verfahren, nachdem sie innerhalb kurzer Zeit außergewöhnlich viele solcher Bescheinigungen ausgestellt hatten. Experten warnen jedoch davor, das Problem ausschließlich als Missbrauch des Systems zu betrachten. Immer häufiger seien psychische Erkrankungen der Grund für längere Fehlzeiten. Stress, Erschöpfung und Burnout verursachten inzwischen mehr als 34 Millionen Ausfalltage pro Jahr. Nach Einschätzung der Zeitung werden strengere Kontrollen zwar einzelne Missbrauchsfälle eindämmen, die eigentlichen Ursachen der steigenden Fehlzeiten, insbesondere die zunehmende psychische Belastung am Arbeitsplatz, jedoch nicht beseitigen. Und soweit die Presseschau.
1: Danke, Joachim. Deutschland verändert sich. Politisch, wirtschaftlich und gesellschaftlich. Diese Entwicklungen werden auch in Polen genau beobachtet. Seit mehr als 80 Jahren beschäftigt sich das Westinstitut in Poznań mit unserem westlichen Nachbarn und den deutsch-polnischen Beziehungen. Warum diese Forschung gerade heute wichtig ist und wer von ihr profitiert, darüber spreche ich mit Dr. Ryszarda Formuszewicz vom Westinstitut in Poznań.
2: Lassen Sie mich bitte damit anfangen, dass ich das betone, dass es in Polen eine sehr breite Landschaft an Einrichtungen gibt, die sich mit Deutschland beschäftigen. Nichtsdestotrotz hat das Westinstitut in Poznań eine ganz besondere Rolle unter diesen verschiedenen Institutionen, weil es eigentlich die älteste Institution ist, die in seiner Forschung auf Deutschland spezialisiert ist. Das sind inzwischen gut 80 Jahre der Aktivität. Und auch mit diesem klaren Profil, dass man wirklich Deutschland im Zentrum der Forschungsaufgaben stellt, das war auch über eine sehr lange Zeit eigenartig in Polen.
1: Also das Institut wurde eigentlich gleich nach dem Zweiten Weltkrieg gegründet.
2: Ja, und einerseits, es gab damals einen großen Bedarf, Deutschland in der neuen politischen Lage zu erforschen. Und noch ein sehr wichtiger Element, der von Anfang an zu Aufgaben des Westinstituts angehörte, war die Forschung im Hinblick auf die damals sogenannte wiedergewonnene Gebiete, also ehemalige deutsche Territorien, die nach dem Zweiten Weltkrieg Deutschland verloren hat. Inzwischen sagt man eher über die Forschung über die nördliche und westliche Gebiete. Und dieser Bereich ist weiterhin sehr stark bei uns im Hause vertreten.
1: Damit wir das besser verstehen, können Sie uns erklären, was bedeutet das konkret in Ihrer täglichen Arbeit? Mit welchen konkreten Themen befassen Sie sich?
2: Also am Anfang der Forschung steht die Beobachtung. Man schaut auf Deutschland hin und auf die politischen Entwicklungen, aber nicht nur, auch auf die Entwicklungen innerhalb der Gesellschaft, auf die Veränderungen, die dort stattfinden. Und ganz stark auch auf die Wirtschaft, die in Deutschland eine wesentliche Rolle spielt. Und daraus identifiziert man Fragen, die man mit wissenschaftlichen Methoden untersucht. Aber auch anhand von diesen Beobachtungen bereitet man Analysen vor, die relativ zeitnah oder unmittelbar parallel mit diesen politischen Entwicklungen, die begleiten und die auch versuchen, daraus Schlussfolgerungen für die praktische Politik auf polnischer Seite zu formulieren.
1: Also welche Themen stehen derzeit im Mittelpunkt Ihrer Forschung?
2: Also grundsätzlich die Fragen der Veränderungen innerhalb der deutschen Sicherheits- und Verteidigungspolitik wegen der veränderten sicherheitspolitischen Lage insgesamt. Dazu kommen Fragen der wirtschaftlichen Politik, der angestrebten Reformen und der gesellschaftlichen Entwicklungen auch innerhalb der Zuwanderungsprozesse. Ganz, ganz wichtig die Frage der Veränderungen innerhalb der politischen Parteien in Deutschland. Wir haben zurzeit eine Phase, wo sich die

0: politische Landschaft in Deutschland stark verändert, nach sehr langer Zeit einer gewissen Stabilität, die für Deutschland eigentlich singulär war in Westeuropa. Also all diese Prozesse, die sich mit neuer Dynamik zurzeit in Deutschland zeigen, die werden von den Forschern bei uns untersucht. Es ist vielleicht wichtig, darauf hinzuweisen, dass wir interdisziplinär arbeiten oder multidisziplinär. Das heißt, wir haben im Institut Experten von verschiedenen Fachbereichen und das sind nicht nur Historiker, sondern auch Wirtschaftswissenschaftler, Juristen, Politikwissenschaftler. Insofern können wir diese Prozesse auch aus verschiedenen Perspektiven beleuchten.
1: Und wer nutzt Ihre Analysen? Eher Wissenschaft, Medien oder auch politische Entscheidungsträger?
0: Es gibt verschiedene Typen von Publikationen, die an unterschiedliche Zielgruppen gerichtet werden und man versucht selbstverständlich so breit wie möglich mit eigener Forschung Interesse erwecken. Es ist auch zurzeit eine sehr wichtige Aufgabe, eine fundierte, gute Information über die politischen Fragen an die breite Gesellschaft bereitzustellen, weil wir in einem neuen kommunikativen Umfeld arbeiten und die Fragen der Desinformation zum Beispiel, die spielen eine große Rolle. Insofern ist es wichtig, dass man auch eine verifizierte, gute Informationsbasis für die Breite der Gesellschaft sichern kann. Vielleicht könnte ich noch die Gelegenheit nutzen, um zwei weitere Stärken unseres Instituts hinzuweisen. Also erstens, das ist eine sehr große Bibliothek und das ist die größte Bibliothek in Polen, die auf Deutschland spezialisiert ist. Also jeder, der jetzt bestimmte Veröffentlichungen zu Deutschland sucht, es ist durchaus möglich, dass die in unserer Bibliothek vorhanden sind. Und zweitens, das Institut hat auch eigene Archivbestände und die sind sehr attraktiv für die Forschung. Wir haben Gäste auch aus dem Ausland, die da reinschauen, was da vorhanden ist und das ist auch ein wichtiger Element, womit man eigentlich arbeiten kann.
1: Frau Dr. Formuszewicz, warum ist es aus Ihrer Sicht wichtig, dass es in Polen eine solche Institution gibt, die sich systematisch mit Deutschland beschäftigt?
0: Deutschland ist ein sehr wichtiger Nachbar für Polen. Deutschland ist unser Verbündeter innerhalb der NATO. Deutschland ist der wichtige Akteur innerhalb der Europäischen Union, wo man partnerschaftlich zusammenarbeiten möchte. Und es gibt auch eine schwierige Geschichte, die weiterhin eine Rolle spielt. Insofern an verschiedenen Themen, die auch in Polen innerhalb der öffentlichen Debatte immer wieder auftauchen im Hinblick auf Deutschland. Es besteht Bedarf an fundierten Analysen und Studien.
1: Und welche Herausforderungen sehen Sie für die Zukunft der deutsch-polnischen Beziehungen? Sie befassen sich mit diesem Thema im Institut, nicht wahr?
0: Grundsätzlich die Fragen der Kooperation im sicherheitspolitischen Bereich sind von wachsender Bedeutung und ich denke, in diesem Bereich wird auch weiterhin sehr viel begleitend mit der politischen Analyse zu tun sein.
1: Das war Dr. Ryszarda Formuszewicz vom Westinstitut in Poznań. Deutschland zu verstehen ist eine wichtige Aufgabe. Genauso wichtig ist es aber, die eigene Geschichte und Kultur lebendig zu halten. Einer der Dichter, die das literarische Leben der Zwischenkriegszeit geprägt haben und heute weitgehend vergessen sind, ist Władysław Sebyła. Ein Beitrag von Wojciech Osiński.
2: Ostatni wiersz epoki był w druku. Czy za to strzelą w tył głowy Sebyle i pochowają go w smoleńskim lesie? Schrieb Czesław Miłosz in seinem poetischen Traktat von 1957 über seinen Kollegen Władysław Sebyła, dessen Namen er stellvertretend auch für all die Schriftsteller nannte, die in Katyń, Charkow und in anderen Orten von den Sowjets ermordet wurden. Władysław Sebyła wurde 1902 in Kłobuck bei Częstochowa geboren. Die Familie zog jedoch bald nach Sosnowiec. Seine glückliche Kindheit wurde durch den Tod seiner Mutter je unterbrochen. Der Vater heiratete erneut, doch das Verhältnis zwischen Władysław und dessen Stiefmutter gestaltete sich schwierig. Auch seine Geschwister waren auf sie nicht gut zu sprechen. Der Bruder verließ mit gerade einmal 14 Jahren das Elternhaus. Władysław erst nach dem Abitur. Von Natur aus sensibel und introvertiert, begann Sebyła bereits mit 8 Jahren Gedichte zu schreiben. Er war vielseitig begabt. Er malte, spielte Geige und Klavier, komponierte.
3: A więc jest nie tylko ten mrok, nie tylko ten

0: In seinem Werk finden wir nicht nur Katastrophismus, nicht nur Dunkelheit. Sibylla möchte die Grenzen der Geschichte überqueren. Es ist schon irgendwo ironisch, dass Sibylla, ein überzeugter Pazifist, gleich dreimal in polnischer Uniform als Soldat an der Front kämpfte. Das erste Mal im Jahr 1919, als er am ersten schlesischen Aufstand teilnahm. Um überhaupt kämpfen zu können, fälschte er seine Geburtsurkunde und gab sich als 2 Jahre älter aus. Er war damals noch nicht volljährig. 1920 meldete er sich freiwillig zum Kriegsdienst gegen das bolschewistische Russland. Für ihn war der Krieg nicht nur eine katastrophistische Vision. Er hatte die optimistische Sicht auf den Ausgang dieser Einsätze. Er glaubte, dass sie den polnischen Staat festigen würden. Und das taten sie auch.
1: Władysława Sybyły nie możemy zamykać tylko w katastrofizmie.
0: Erzählt sein Biograf Stanisław Duski. Aufgrund seiner Kriegseinsätze schloss Sibylla die Schule erst 1921 ab und begann anschließend ein Studium an der Technischen Universität Warschau. Nahm jedoch nach nur 2 Semestern ein Studium der Polonistik an der Universität Warschau auf. In dieser Zeit verdiente sich Sibylla nebenbei seinen Lebensunterhalt als Angestellter bei einer kleinen Bank. Als Lyriker debütierte er relativ spät und seine gesamte literarische Karriere umfasste kaum ein Jahrzehnt. Er erlangte schnell Anerkennung mit den Gedichtbänden Pierśń Szczurołapa, das Lied eines Rattenfängers, erschien 1930, und Konzert Exotyczny, exotisches Konzert, von 1934. 4 Jahre später erschien schon sein letzter Gedichtband Obrazy Myśli, Gedankenbilder, die Sibylla in der Tat den Ruf eines Katastrophisten einbrachten. Im selben Jahr verlieh ihm die polnische Literaturakademie den goldenen Lorbeerkranz. Sibylla war auch Mitglied 2 Literaturzirkel, Złocień und später Quadriga. Stanisław Duski?
1: Władysław Sybyła nawet.
0: Er war ein Lyriker, der sich doch sehr auf metaphysische Themen konzentrierte. Doch er war zweifelsohne auch ein Mann der Tat, beteiligte sich beispielsweise an den schlesischen Aufständen. War ein Verfechter der These, dass diese Gebiete zu Polen gehören. Diese patriotischen Werte hat ihm sein Vater vermittelt.
1: Śląska Polskiego. Że tak został przez ojca ukształtowany.
0: Sibylla arbeitete auch zeitweilig beim polnischen Rundfunk, der damals in den Kinderschuhen steckte. Der junge Dichter sorgte von Beginn an für Kontroversen. Er moderierte seine eigene Kultursendung, in der er die Neuerscheinung seiner Schriftstellerkollegen rezensierte. Und Sibylla rezensierte hart. Einer von diesen Kollegen war derart gekränkt, dass er ihn verklagte. Das Gericht verurteilte Sibylla zu 2 Wochen Haft auf Bewährung und einer Geldstrafe von 50.000 Złote.
2: On dokładnie debiutuje w 27 roku, to jest rok po zamachu majowym. Wówczas poezja jest zdominowana.
0: Sibylla debütierte wenige Monate nach dem Maiputsch, in einer Zeit, in der das literarische Leben von der Skamander-Gruppe dominiert wurde. Auch von einigen Gruppen in Krakau. Er gehörte einer avantgardistischen Strömung an, die sich sozusagen als Opposition zu beiden Richtungen verstand, die sich ebenso politischen und historischen Themen zuwandte, sich oft als den dritten Weg oder den dritten Ausdruck bezeichnete. Und dennoch hatte er Kontakt zu allen literarischen Größen dieser Zeit, war mit Czesław Miłosz befreundet, auch mit Konstanty Ildefons Gałczyński oder mit so jung talentierten Dichtern wie Krzysztof Kamil Baczyński, der häufig Gast in seinem Haus war. Sibylla ist eine der Figuren in Zbigniew Uniłowskis Roman Wspólny Pokój. Als Lyriker beschritt er aber einen anderen, eigenen Weg, vor allem später.
2: Drogę, mówi się często o trzecim wyrazie, trzeciej takiej drodze.
0: Sagte dem polnischen Rundfunk der Krakauer Literaturkritiker Maciej Urbanowski. Er ergänzt, dass Sibyllas Gedichte auch das Frühwerk von Miłosz und Baczyński beeinflusst hätten. Und auch Tadeusz Geitze ließ sich von ihm inspirieren. 1939 ließ er sich als Reserveleutnant mobilisieren und wurde dem 13. Infanterieregiment in Pułtusk zugeteilt, welcher zu der Modlin-Armee gehörte. Er wurde zur Verstärkung der polnischen Armee im Osten abkommandiert und geriet im September 1939 in sowjetische Gefangenschaft. Er wurde in einem Lager in Starobielsk interniert und wurde im April 1940 von einem NKWD-Beamten in Charkiw erschossen. Es ist zwar schwer vorstellbar, aber Władysław Sybyła wurde erst 60 Jahre später postum zum Leutnant befördert, nämlich im Jahr 2007.
3: Po wojnie natomiast w tradycji perelowskiej Sybyła jest właściwie zupełnie nieobecny.
0: In der Volksrepublik Polen sollte Sybyła aufgrund seiner antysowjetischen Ansichten rasch vergessen.

werden. Heute sieht es etwas anders aus, aber die Rezeption seiner Werke nimmt auch heute noch hin und wieder beunruhigende Züge an. Die Rezeption seines lyrischen Werkes wird von seinem tragischen Tod überschattet. Das Martyrium von Katyn steht häufig im Vordergrund, vielleicht auch zu Recht. Doch Sebewa verdient es, auch jenseits des Zusammenhangs des nationalen Martyriums, als ein universeller und sehr eindringlicher Dichter gelesen zu werden. Er war einer der talentiertesten Lyriker seiner Zeit, ist aber gerade heute noch erstaunlich aktuell.

0: meint Joanna Kiechel von der Schlesischen Universität in Katowice. An Gelegenheiten, um sich mit dem Leben und Werk von Władysław Sybyła zu beschäftigen, wird es künftig gewiss nicht fehlen. Seine gesammelten Werke sind im Buchhandel erhältlich. Und in einigen Monaten feiern wir den 125. Geburtstag des Schriftstellers.
1: Das war ein Beitrag von Wojciech Osiński. Mehr Beiträge finden Sie auf unserer Homepage auslandsdienst.pl. Dort gibt es auch unsere neue Rubrik Chopin in Warschau mit allen 10 Folgen unserer Serie über Frédéric Chopin. Schreiben Sie uns, wie Ihnen die Reihe gefällt, an deutsche.redaktion@polskieradio.pl. Und damit sind wir am Ende unserer heutigen Sendung. Vielen Dank fürs Zuhören. Am Mikrofon verabschiedet sich Kamila Lutostańska. Do usłyszenia.

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